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ihr Lieben, und nun habe ich für euch Putin on the Ritz von Taco. Viel Spaß dabei!

So, und ich darf mich für heute von euch verabschieden. Ich wünsche euch noch einen schönen Abend. Hört noch weiter rein, denn jetzt sendet unsere Urmeline und ich wünsche euch mit Bond Blues Special von Yuri Bell viel Spaß und verabschiede mich dann von euch. Auf Wiedersehen, bis zum nächsten Mal.

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0: Herzlich willkommen bei Knabbelkümken. 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

Ja, einen wunderschönen guten Abend und herzlich willkommen zu einer neuen Ausgabe von Hexes Wundertüte, ja. Und ich habe euch begrüßt mit aus dem Album Elementary Power von Natural Blues, Love You in the Morning. Und nun habe ich für euch Moonshine Blues von Algie and the Rockley Trio.

Ja, ihr Lieben, das war Moonshine Blues. Und nun habe ich für euch Do You Hear mit Juri Bell.

ihr Lieben, ihr dürft aber auch uns gerne unter www.radioregentrude.de und der Chatfunktion dürft ihr uns gerne besuchen. Wir freuen uns auf euch. Und ich habe jetzt für euch Under Your Spell von Tito Jackson.

0: Ja, und jetzt habe ich für euch aus dem Album Glück ist leicht gemacht von Roger Cicero mit Frauen regieren die Welt.
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Oh, jetzt habe ich meinen Einsatz verpasst. Sorry, Leute, aber kommt mal zu uns im Chat rein, denn wir unterhalten uns gerade über den ESC und was der ESC so ist. Und ja, kommt doch einfach mal rein und schaut mal, was wir unsere Meinung ist. Und ihr dürft uns gerne, eure Meinung würde ich auch gerne hier lesen. Ja, und nun habe ich Half a Man von Purple Light.

So, ihr Lieben, jetzt habe ich hier einen super Titel, aber die Band, wie ich die aussprechen soll. Rasaga, Rasaga mit Ronja.

und nun habe ich für euch Hello, Hello, it's the Blues von Joe Louis Walker.

So, und nun habe ich für euch aus dem Album Summer Blues Music von Erich Lindenthaler Hotspot.

0: Ja, und nun geht's weiter hier mit Spiel 77 von Gerhard Edbart mit Louisiana Red.
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Ja, und nun habe ich für euch, ja, das war jetzt mal ein sehr, sehr langes Stück und ich habe für euch jetzt auch wieder was Kürzeres, und, aber ich finde das so toll, wenn Menschen Instrumente so toll spielen können. So, nun habe ich was Kurzes für euch, Morning Train von Jackie Smokers.

Ja, und jetzt habe ich für euch Good Times von Erich Lindenthaler. Ja, ich hoffe, ihr habt hier auch eine gute Zeit mit guter Musik, die ihr gerne hört. Und ich wünsche euch jetzt viel Spaß bei Good Times von Erich Lindenthaler.

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Ja, und ich darf mich jetzt von euch verabschieden und darf allen, die in den krankengeschlossenen Krankenhäusern sind, gute Besserung wünschen und kommt bald nach Hause. Und ich habe für euch von Sonnenschein Makers habe ich The Dream.

Ich wünsche einen wunderschönen guten Abend. Ja, 2 Stunden feinster Power Metal erschienen zwischen 2022 und 2025. Lauter schöne Sachen rausgesucht. Irgendwie musste ich das in der letzten Zeit mal haben, so ein bisschen Power Metal auf dem Telefon. Metal ist ja was Feines für die Psyche, ich sag's immer wieder. Als Intro habe ich für euch rausgesucht Seven Kingdoms mit The Square und jetzt im Angebot aus diesem Jahr erschienen Trick or Treat Craven Road vom Album Ghosted. Hört mal rein, das muss man haben, da bin ich mir ganz sicher.

Ja, sowas haben. Schöner Song. Als nächstes springen wir mal wieder zurück ins Jahr 2022. Das heißt, es könnte sein, dass ihr den Song vielleicht schon mal bei mir gehört habt. Aber mit Sicherheit das Album. Ich glaube aber den Song noch nicht so oft. Stranger Vision mit Westland.

Und sollte einer von euch auf die Idee kommen und nach dem System in dieser Playlist suchen, viel Spaß beim Suchen. Wenn du eins findest, gib mir mal Bescheid. Wir bleiben einmal in 2022 und zwar habe ich jetzt Stranger Vision mit Westland.

Ja, welcome to the show, sage ich auch immer wieder. Und oh, jetzt habe ich mal einen ganz, ganz komplizierten Titel anzusagen. Ist sich übrigens Melodic Power Metal, das gibt's auch. Und den nächsten Titel, das ist ganz, ganz schwierig, sich zu merken. Deswegen helfe ich euch mal. Also das Album nennt sich Star Chaser. Der Titel ist Star Chaser. Und ihr werdet überrascht sein, der Interpret ist Star Chaser. Ob man sich das merken kann? Schwierig, schwierig, schwierig. Also vom Album Star Chaser, den Titel Star Chaser von der Band Star Chaser. Aber geil ist er trotzdem.

Weil das ja irgendwie ein bisschen doof ist, wenn richtig gute Musik irgendwie ewig von einem völlig überdrehten Moderator unterbrochen wird. Wie wär's mal mit 3 Stück am Stück und zwar 2025 erschienen? Der Mentalist mit dem Earthbreaker vom gleichnamigen Album. Ihr werdet übrigens nicht weiter sagen, aber vielleicht stellt ihr das noch fest. Ich habe sehr, sehr häufig diesmal den Titelsong drin. Danach Michael Bormans Judged Heart mit Power to Win vom Album. Ratet mal. Genau. Und Illusion Force mit Halfana vom Album. Ihr dürft noch mal raten.

Und jetzt habe ich mal was aus dem Jahr 2024 für euch. Ja. Illusion Force ist das mit dem Titel Halfana. Ihr werdet überrascht sein, wenn ihr erfahrt, wie das Album heißt. Halfana.

Ja, es gibt Ausnahmen. Also nicht auf jedem Album gibt es auch einen Titelsong, aber das kommt doch häufiger mal vor. Ne? Xenris habe ich jetzt für euch aus dem Jahr 2024 und zwar mit dem Titel Eternal Rising vom gleichnamigen Album Ehrensache.

Ich frage mich wirklich jedes Mal aufs Neue, wie machen die Drummer und auch die Gitarristen das beim Power Metal oder allgemein beim Metal? Mann, nicht schlecht, Herr Specht. Lions of the Night hätte ich jetzt im Angebot. Und zwar mit Titel und Album, also Albumstitel, Titel, wie auch immer. Darkness, auch wieder 2024. War ein schönes Metal, ja. Wie eigentlich fast jedes. Egal.

erwarte ich ja vor allen Dingen, egal welchen Metal, ist völlig egal welches Subgenre, sämtliche Songs, die haben einfach wirklich einen Text. Ne? Die haben einen Text, die haben eine Geschichte. So mag ich Musik. Und nicht, wenn irgendwie der Refrain 500.000 Mal wiederholt wird und der gesamte Song die 30-Wörter-Marke selten übersteigt. Da gibt das so eine Musikrichtung. Da habe ich wirklich mal gemacht. Ich habe mal so mehrere Songtexte genommen. Die Wörter alle alphabetisch sortiert und alles, was doppelt vorhanden war, habe ich gelöscht. Und am Ende blieben wirklich unter 30 Worte für einen 5-Minuten-Song. Ja, aber das hat den Vorteil bei der Musikrichtung, das kann man auch mit 3 Promille noch mitgrölen. So, jetzt hätte ich aber im Angebot Legends of the Night. Die hatten wir gerade. Gut, nehmen wir Flowship. Und zwar ausnahmsweise mal nicht mit Titelsong, sondern The Bitter Winds vom Album The Skies Above Eternity.

Als nächstes habe ich mal Heavy Metal und Power Metal, also so irgendwie was dazwischen. Und zwar aus dem Jahr 2022 wieder. Evermore mit dem Titelsong Court of the Tyrant King.

Wir bleiben mal im Jahr 2022 und da habe ich dann euch diesmal rausgesucht, Mentalist. Ja, übrigens, die Fernsehserie ist auch zu empfehlen. auch mal wieder Titelsong und zwar Empires Falling. Also die Metal-Jungs haben es ja irgendwie mit Königen, ne? Schon mal aufgefallen? Irgendwie voll die Royalisten. Ich muss weg.

so ein geniales Ende. Gut, dann irgendwie wird es mal wieder Zeit für drei Stück am Stück. Und zwar Titelsong, Titelsong, Titelsong. Also die nächsten drei Alben sag ich mal nicht mit an. wir haben als nächstes Moonlight Haze mit Animus. Veonti mit Elements of Power. Dragony mit Hic Svent Draconis. Jo, das reicht erstmal.

Und jetzt habe ich für euch im Angebot auch nochmal wieder 2022 Ultima Grace mit dem nach der Band benannten Album. Aber nein, diesmal nicht Ultima Grace als Titel, sondern Nighthound. Ist ja nicht so, dass das hier nicht mal ein bisschen Abwechslung gibt, ne?

Und jetzt haben wir noch mal einen kurzen Song und dann kommt sozusagen Desperators Liebling. Uah, 11 Minuten ein Song. Jetzt aber erstmal 3 Minuten 15 mit Trick or Treat und Return to Monkey Island. Ist mal das Album Ghosted, also so 3 unterschiedliche Sachen. Mann, das ist voll über.

Als nächstes im Angebot, übrigens Trick or Treat, Return to Monkey Island vom Album Ghosted, ist dieses Jahr erschienen. Also, ne, vielleicht doch nochmal das CD-Regal durchgraben. Der nächste kommt vom mal wieder 2022. Jenny Limetain mit My Father's Son. Und ihr dürft jetzt mal raten, von welchem Album der Song kommt. Richtig, der Kandidat gewinnt ein aufblasbares Fischbrötchen.

definitiv ein Titel, den man ausklingen lassen muss. So schön. Jetzt muss ich mal ganz kurz ein kleines bisschen rechnen. Ja, das passt. Als nächstes sind wir mal wieder bei dem Jahrgang 2022. Das war ein sehr schöner Jahrgang. Fellowship mit Avalon vom Album The Zeverlyte Chronicles. Das gibt's auch. Also nicht immer nur dasselbe. Wie gesagt, ne, nicht alle Alben haben den Titelsong. Ich glaube, ich weiß jetzt gar nicht mehr, welches Album. Bei irgendeinem hatte ich auch mal gesagt, so, nee, den Titelsong hatte ich schon so oft, jetzt nehme ich mal was anderes. Ja, das passiert auch. Also Avalon für euch jetzt.

Ja, und die Überraschung ist groß, konnte ja keiner mit rechnen. Die Sendung ist zu Ende. Ich wünsche euch eine gute Nacht, schlaft schön, träumt ganz, ganz was Schönes. Und wenn ihr morgen wieder aufwacht, wünsche ich euch alles das, was ihr euch wünscht. Und noch ein ganz kleines bisschen mehr. Und für alle Heuschnupfen-Gebeutelten habe ich jetzt nochmal von Mob Rules aus dem Album Celebration Day Rain Song. Ja, Fantastilliarde Pollen ab ins Gulli. So ein bisschen Regen ist was Feines.